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0: Mama, kannst du mir bitte ein Märchen erzählen? Lass uns warten, bis Papa nach Hause kommt. Dann erzählt er uns beiden eins. Der junge Priester predigt. Immer wenn mir ein Betrunkener aus einer Kneipe entgegenkommt, sage ich zu ihm, du bist auf dem falschen Weg, kehre um. Haben Vampire und Bratschisten etwas gemeinsam? Ja, sie haben beide schreckliche Angst vor Kreuzen. Was heißt I think my pig whistles? Ich glaub, mein Schwein pfeift. Unter Männern. Schreit deine Frau auch immer, wenn sie kommt? Nein, sie hat ihren eigenen Schlüssel. Ein Paar beim Liebesspiel, fragt sie, liebst du mich eigentlich noch? Sagt er, ja, na klar. Denkst du, ich mache hier gerade Liegestütze? Warum gibt es in der Kirche kaum Fliegen? Weil sie Insekten sind. Wodurch unterscheidet sich eine Sopranistin und ein Piranha? Durch den Lippenstift. Ein Kunde hat schon unzählige Hüte aufprobiert. Haben Sie denn keinen, der zu meinem Kopf passt? Sagt die Verkäuferin. Wie wäre es mit einem Strohhut? Wer bis zum Hals in Kacke steckt, der sollte den Kopf nicht hängen lassen. Manche Menschen erkennt man an ihren Taten, andere an ihrem Getue. Ich bin entrüstet, sprach der Ritter, als er nackt war. Woran erkennt man, dass man Tinnitus in den Augen hat? Man sieht überall nur noch Pfeifen. Rumpelt die Pumpel, wo ist mein Kumpel? Holter die Polter, da unten rollt er. Fragt ein Schotte seine Freundin, möchtest du heute mit mir essen? Sehr gerne. Gut, dann bin ich um 19 Uhr bei dir. Mein Onkel ist Numismatiker. Was ist das? Einer, der Münzen sammelt. Immer diese Fremdwörter. Früher hat man einfach Bettler gesagt. Die Lösung hatte ich, nur passte sie nicht zum Problem. Dieses Spielzeug, erklärt die Verkäuferin, wurde von Psychologen entwickelt und bereitet ihr Kind optimal auf den Ernst des Lebens vor. Egal wie man es zusammenbaut, es ist falsch.
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0: eine Blondine beim Frauenarzt. Immer wenn ich Wasser lasse, kommen bei mir Briefmarken raus. Nach der Untersuchung sagt der Arzt, gute Frau, das waren die Aufkleber, die man auf Bananen findet. Soll ich das Mittagessen in die Kabine bringen, fragt der Kellner den seekranken Passagier, oder soll ich es gleich über Bord werfen? Na, hattest du auf deiner Spanien-Tour Schwierigkeiten mit deinem neuen Sprachcomputer? Ich nicht, aber die Spanier. Eine ängstliche Urlauberin fragt an der Rezeption, gibt es hier eigentlich Quallen oder Krebse? Nein, nein, die werden alle von den Haien gefressen. Hüpfen zwei Sandkörner durch die Sahara, sagt das eine. Mann, hier ist was los. Mama, in der Schule sagen alle Monster zu mir. Ach komm, schließ deine drei Augen und schlaf jetzt. Vater ist verärgert. Seit du auf der Welt bist, hast du mir noch nicht eine Freude bereitet, sagt der Sohn. Aber vorher, was? Der Chef tadelt seine blonde Sekretärin. Sie haben ja von Tuten und Blasen keine Ahnung. Darauf sagt sie, was ist Tuten? Ein... Was sitzt auf einem Baum und ruft, aha, ein Uhu mit Sprachfehler. Ein Stein und ein Brett treffen sich, sagt der Stein. Hallo, ich bin Einstein. Und du? Darauf das Brett. Wenn du Einstein bist, dann bin ich Brett Pitt. Hey, jeder hat das Recht, hässlich zu sein, aber du übertreibst es immer. Ein Neutron steht vor einem Nachtclub, sagt der Türsteher. Halt, nur für geladene Gäste. Fragt ein Mann den Finanzbeamten, wann kann ich Urlaub nehmen? Aber sie arbeiten doch gar nicht hier. Das nicht, aber ich arbeite fast für sie. Bernd kommt mit einem dicken Kopfverband vom Urlaub nach Hause. Fragt ihn sein Freund, oje, Steinschlag? Antwortet Bernd, nein, Bäuerin. Paul, warum heißt es Muttersprache? Weil Vati nie zu Wort kommt.
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3: Mädchen, es gibt ein bestimmtes Alter, danach wird's halt schwierig.
4: In einem Berliner Stadtbus sagt der Tourist, ich will zum Tiergarten, antwortet der Fahrer. Habe ich nichts dagegen. Wie nennt man eine Blondine im Wasserbett? Eine Bohrinsel. Alle Kinder haben Angst vor Tom, nur nicht Agathe, die kann gut Karate. Die Mutter fragt ihren Sohn, warum hüpfst du denn dauernd? Ich habe vergessen, die Medizin vor dem Einnehmen zu schütteln. Neulich in Athen. Guten Tag, ich möchte gern ein Gyros-Konto eröffnen. Tut mir leid, das ist hier nicht Uso. Schimpft der Nachbar. Haben Sie denn nicht gehört, dass wir dauernd an Ihre Wand geklopft haben? Ich bitte Sie, das macht doch nichts. Wir haben sowieso gefeiert. Was hat 76 Zähne und bewacht ein Monster? Mein Reißverschluss. Kommt ein Mann ins Gasthaus und sagt zur hübschen Bedienung, ich kriege einen strammen Max. Darauf die Bedienung, dann schauen Sie halt nicht in meinen Ausschnitt. Schimpft der Igel. Ich verlasse jetzt meine Frau. Warum das denn? Ich ertrage ihre Sticheleien nicht mehr. Fußballerweisheit. Eine Schwalbe macht noch lange keinen Elfmeter. Treffen sich zwei Taschendiebe. Sagt der eine, na, wie geht's? Antwortet der andere, wie man's nimmt. Was ist schwarz-weiß gestreift und dreht sich? Ein Zebra in der Drehtür. Ich warne vor Politikern. Wenn sie dir ausnahmsweise etwas zurückgeben, behaupten sie auch noch, dass das ein Geschenk für dich sei. Herr Oberst, wissen Sie, wie man ein Arschloch neugierig macht? Nein, wie? Das erzähle ich Ihnen dann morgen. Was wird zuerst gelesen und dann gegessen? Trauben. Hat sich dein Mann das Trinken jetzt abgewöhnt? Nein, er schwankt noch. Warum haben Schwäne so lange Hälse? Damit sie beim Hochwasser den Kopf oben behalten können. Was liegt am Strand und niest? Eine Niesmuschel. Was ist ein Politiker, der es schafft, einen Nagel in die Wand zu schlagen? Für etwas zu gebrauchen.

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1: Treffen sich zwei auf einer Brücke, der andere kommt aber nicht. Sie zu ihm: Schatz, was liebst du an mir besonders? Meinen perfekten Körper oder mein schönes Gesicht? Sagt er: Dein Sinn für Humor. Ein Russe, ein Pole und ein Türke sitzen im Auto. Wer fährt? Die Polizei. Der Personalchef. Sie fangen also am Montag an. Bezahlt wird hier nach Leistung. Der Bewerber: Das tut mir sehr leid, aber davon könnte ich nicht leben. Polizeikontrolle. Haben Sie das Schild mit der Geschwindigkeitsbegrenzung denn nicht gelesen? Wie soll ich denn bei dem Tempo noch lesen? Der Wirt: Otto, vom letzten Monat hast du bei mir noch 8 Bier stehen. Du schütt die ruhig weg, die trinkt ja eh keiner mehr. Der Gast ruft ungehalten: Das ist wirklich unerhört. Ich bestelle jetzt zum 4. Mal mein Essen bei Ihnen. Freut mich, dass es Ihnen bei uns so gut schmeckt. Auf hoher See. Nein, gnädige Frau, das ist leider kein Wasserrohrbruch. Das Schiff sinkt. Tommy hat beim Essen einen Hustenanfall. Hast du dich verschluckt? Fragt die Mutter besorgt. Nein, nein, nein, ich bin noch da. Der Chef tadelt seinen Arbeiter. Ja, warum arbeiten Sie denn nicht? Entschuldigung, Chef, ich habe Sie leider nicht kommen sehen. In welcher Zeitung steht es, wenn eine Frau ihren Mann aus dem Fenster wirft? In der Schöner Wohnen. Ein Polizist zum Autofahrer. Ich muss ihn mit zum Alkoholtest nehmen. Prima, in welcher Kneipe fangen wir an? Ein Vampir fährt Tandem und wird von einem Polizisten gestoppt. Haben Sie was getrunken? Nee, nee, nur 2 Radler. Lisa reist nach England. Vorher fragt sie im Reisebüro: Soll man mit der rechten oder mit der linken Hand umrühren? Der Reisefachmann: Weder noch, man nimmt den Löffel. Wie kann man Grießbrei von einem Epileptiker unterscheiden? Der Grießbrei liegt in Zucker und Zimt. Der Epileptiker liegt im Zimmer und zuckt.

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0: sitzen zwei Pilze auf einer Parkbank, sagt der eine,
1: Hallo,
0: sagt der andere, Halt den Mund, Pilze können nicht reden. Das Leben ist ein Spiel und Single ist eine der härtesten Schwierigkeitsstufen. Was passiert, wenn ein Beamter beerdigt wird? Er wird umgebettet. Mit der ersten Frühlingssonne kriechen die ersten verliebten Regenwürmer ans Tageslicht und singen Chanson d'amour. Da kommt der Rasenmäher, ratatatata. Der Arzt zu Paule. Sie sollten Urlaub machen. Kann ich mir nicht leisten, ich habe mir gerade eine Ferienwohnung gekauft. Der Verzehr von Lasagne ist nicht gesundheitsgefährdend. Fragt eine Schnecke die andere, warum hast du ein blaues Auge? Sagt die andere, oh, ich war joggen und da ist plötzlich so ein Pilz aus dem Boden geschossen. Warum haben Frauen eine Gehirnzelle mehr als Pferde? Damit sie beim Putzen nicht aus dem Eimer saufen. Mein Mann ist mit meiner besten Freundin abgehauen. Langsam vermisse ich sie. Wenn die Bäuerin Striptease tanzt, sich das Vieh im Stall verschanzt. Was geschieht mit einem Spanner, wenn er stirbt? Er ist weg vom Fenster. Paul hilft einer Nonne aus dem Bus. Sie bedankt sich. Vielen Dank, sehr nett. Keine Ursache. Zorros Freunde sind auch meine Freunde. Warum nehmen die Polen nicht so gern Viagra? Weil alles, was da länger rumsteht, geklaut wird. Was sagt ein Sachse nach dem Orgasmus?
2: Fertsch!
0: Sind Sie zu Besuch hier? Fragt der Friseur den fremden Kunden. Nein, zum Haare schneiden. Was sagt ein Ostfriese nach dem ersten Seitensprung?
2: Also wenn ich gewusst hätte, dass der überall passt,
0: hätte ich das schon früher gemacht. Der angetrunkene Fahrer säuselt. Ich habe eigentlich nur Tee getrunken. Darauf der Polizist. Dann haben Sie mindestens 1,5 Kamille. Ich kenne einen Piraten mit Holzbein, mit Namen Säbelzahn. Und, wie heißt das andere Bein?
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0: Wie nennt man einen Lüneburger, der aus der Kirche ausgetreten ist? Einen Lüneburger Heiden. Warum gibt es eigentlich keine Frauen in der Formel 1? Weil die Boxengasse zu klein zum Einparken ist. Frau morgens vor dem Spiegel. Ja, das hat sich mein Mann wirklich verdient. Nach einer langen Verhandlung sagt der Richter zum Angeklagten, fahren Sie fort. Der Angeklagte, in Ordnung, wann soll ich wiederkommen? Wie unterscheidet sich ein Jagdhund von einem Jäger? Ein Jagdhund braucht mehr Prüfungen. Aus welchem Grund können Skelette niemals Radprofis werden? Weil sie leider kein Sitzfleisch haben. Die Kellnerin fragt, Ihr Glas ist ja leer, möchten Sie noch eins? Der Gast, nein, was soll ich mit zwei leeren Gläsern? Eine Froschfamilie hüpft über die Straße. Plötzlich ruft der Froschvater,
1: schnell, da hinten kommt ein Lastquatsch.
0: Sagen Sie, fragt er die süße Blondine, haben wir uns nicht schon einmal getroffen? Ja, antwortet sie, der Treffer kommt dieses Jahr in die Schule. Der Chef rüttelt wütend seinen Angestellten wach und brüllt, wissen Sie, was Sie sind? Darauf der Angestellte, ja, Chef, ein aufgeweckter Mitarbeiter. Die Lehrerin fragt, wenn ich sage, ich werde heiraten, welche Zeit ist das dann? Höchste Zeit! Ein Ehepaar sieht sich eine Tierdokumentation an. Sie? Schatz, findest du nicht auch, dass Nagetiere dumm und gefräßig sind? Sagt er, ja, mein Mäuschen. Aus einem Aufsatz. Wir bekommen von der Ziege die Butter und die Milch und vom Bock das Bier. Die Mannschaft hat verloren. Der Trainer brüllt, ich habe gesagt, spielt, wie ihr noch nie gespielt habt und nicht spielt, als ob ihr noch nie gespielt habt. Was ist passiert, wenn 500.000 Blondinen am Himmelstor stehen? Rückrufaktion fehlerhafter Modelle. Paul betet, lieber Gott, weil du alles kannst, bitte ich dich darum, Rom zur Hauptstadt von Frankreich zu machen, denn das habe ich heute in der Klassenarbeit geschrieben.

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0: Erinnerst du dich, als wir vor 20 Jahren unser erstes Date hatten? Du warst gerade erst 16, fragte er sie. Natürlich, erwidert sie. Und erinnerst du dich auch daran, dass dein Vater uns dabei erwischt hat, als wir uns gerade in meinem Auto auf dem Rücksitz geliebt haben? Fragt er weiter. Ja, ich erinnere mich gut, das werde ich nie vergessen. Erinnerst du dich auch daran, dass er mir sein Gewehr vors Gesicht gehalten und gedroht hat, entweder würde ich dich auf der Stelle heiraten oder er würde dafür sorgen, dass ich für die nächsten 20 Jahre ins Gefängnis wandern würde? Oh ja, seufzt sie. Er wischt eine weitere Träne von seiner Wange. Heute genau wäre ich entlassen worden. Was waren die letzten Worte des Fahrlehrers? Die Ampel ist auf Rot! Ein altes Ehepaar sitzt wie jeden Morgen beim Frühstück auf der Terrasse. Auf einmal holt die alte Frau aus und versetzt ihrem Mann einen Haken, dass es ihn rückwärts von seinem Gartenstuhl pfeffert. Eine Weile ist es still, dann rappelt sich der Mann auf und fragt verwundert, »Was zum Geier war denn das?« Sie antwortet, »Die Strafe für 45 Jahre schlechten Sex.« Der Mann denkt eine Weile nach, dann steht er auf, haut ihr dermaßen eins auf die Glocke, dass sie samt Stuhl von der Terrasse fliegt. »Und was sollte das?« schreit sie ihn an. Er antwortet, »Woher kennst du den Unterschied zwischen gutem und schlechtem Sex?« Was ist Glück, wenn ein Schiff untergeht, auf dem 50 Männer waren? Und was ist Pech, wenn die Männer alle schwimmen können? »Ich habe eine gute und eine schlechte Nachricht für Sie«, meint der Arzt zu seinem Patienten. »Dann sagen Sie mir zuerst die gute. Nach Ihnen wird demnächst eine Krankheit benannt.« Der Clown kommt völlig aufgelöst zum Zirkusdirektor. »Herr Direktor«, ruft er, »unser Löwe kann plötzlich sprechen.«
1: »Ach so«, antwortet der Direktor,
0: »jetzt weiß ich auch, warum ich den Dompteur nirgends finde.« Ein Tourist kommt in ein abgelegenes afrikanisches Dorf. Dort wird er freundlich begrüßt und sofort zum Medizinmann gebracht, der ihn gründlich untersucht. »Das ist ja ein großartiger Service«, meint der Reisende. »So eine medizinische Untersuchung für Gäste sollten Sie bei uns zu Hause auch einführen.«

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0: Was ist ein Sattelschlepper? Ein Cowboy ohne Pferd. Die Lehrerin: Wenn ich sage, ich bin schön gewesen, dann ist das die Vergangenheitsform. Wenn ich sage, ich bin schön, was ist das? Eine glatte Lüge, platzt Benno heraus. Sagt der Karl aus Passau:
1: Das Englische ist schon eine komische Sprache. I host I host ich. Ich host Corner. Corner host nobody.
0: Der neue Jagdverein gibt sich das Motto: Lernen Sie schießen und treffen Sie neue Freunde. Irren ist menschlich, sagte der Igel und stieg von der Bürste. Die Mutter ermahnt ihren Sohn: Maul, sagt man nicht, das heißt Mund. Kurz darauf kommt der Sohn angerannt und ruft: Mama, Mama, ich habe einen Mundwurf gesehen. Warum können 50% aller verheirateten Männer nach dem Sex nicht gleich schlafen? Weil sie noch nach Hause müssen. Wie sortieren Männer ihre Wäsche? In Stapeln, schmutzig und schmutzig, aber noch tragbar. Schatz, ich mache dich zur glücklichsten Frau der Welt. Oh, das ist aber schön, aber ich werde dich ganz schön vermissen. Manche Frauen tun für ihr Aussehen Dinge, für die ein Gebrauchtwagenhändler ins Gefängnis kommt. Hella kommt nach Hause. Papi, kannst du im Dunkeln schreiben? Sagt er. Ja, klar. Gut, dann mach bitte das Licht aus und unterschreib mein Zeugnis. Was ist ein roter Fleck in der Wüste? Eine Trockenperiode. Spazieren zwei Zahnstocher auf einer Landstraße. Da kommt ein Igel vorbei, sagt der eine Zahnstocher. Ich wusste gar nicht, dass hier auch ein Bus fährt. Der Gefängnisdirektor zum Häftling. Was wird Ihr Vater nur dazu sagen, dass Sie schon wieder hier sind?
2: Fragen Sie ihn doch selbst. Er sitzt in Zelle 12.
0: Warum heißt Milka Milka? Weil sie aus Milch und Kakao gemacht wird. Wären Sahne, Rotkohl und Tintenfisch drin, hieße sie Sarotti. Alle Kinder haben wenig Geld, nur nicht Ingo, der spielt Bingo.

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0: Der Medizinmann schaut ihn verwundert an. Wieso medizinische Versorgung? Das ist bei uns hier die Lebensmittelkontrolle. Der Lehrer fragt Peter, warum er keinen Hip-Hop höre, sondern Heavy-Metal-Fan sei. Naja, meint da Peter, meine Eltern hören Heavy-Metal, meine Großeltern hören auch Heavy-Metal und deren Großeltern haben ebenfalls Heavy-Metal gehört, also höre ich auch Heavy-Metal. Der Lehrer ist empört, aber du musst doch eigene Interessen haben. Du kannst doch nicht immer das tun, was deine Eltern machen. Stell dir vor, deine Mutter wäre eine Prostituierte und dein Vater ein Drogendealer. Peter überlegt eine Weile. Dann erwidert er langsam, tja, dann wäre ich wahrscheinlich auch ein Hip-Hopper. Papa, warum dürfen wir keine Witze über Behinderte machen? Weil es ohne die überhaupt keine freien Parkplätze mehr gäbe. Ein alter Mann fährt in der U-Bahn. Direkt neben ihm sitzt ein Punk mit roter Kammfrisur. Der Alte starrt ihn so lange auf seine Frisur, bis es plötzlich reicht. Hey Alter, schreit er ihn an. Hast du in deiner Jugend nie eine Sünde begangen?
1: Doch, klar, erwidert der Mann. Ich hab's in meiner Jugend immer mit Hühnern getrieben. Und jetzt überlege ich schon die ganze Zeit, ob du mein Sohn sein könntest.
0: Warum fuhr Lady Dianas Mercedes so schnell? Weil sie vom Rücksitz dauernd rief, schneller, schneller, bloß nicht langsamer werden. Heinz will mit seiner Frau an die Nordsee in den Urlaub fahren. Vollbeladen mit Gepäck steht er am Bahnhof und wartet, bis er am Fahrkartenschalter an der Reihe ist. Er löst eine Hin- und Rückfahrkarte und eine einfache Fahrt. Verwundert schaut ihn seine Frau an. Für wen ist denn die einfache Fahrt? Für dich? Aber ich würde auch gerne wieder mit nach Hause fahren. Ja, möglich, brummt Heinz, aber du kannst nicht schwimmen. Passieren kann immer irgendwas und ich will mein Geld ja nicht sinnlos verschwenden. Ein Mann geht einen Waldweg entlang. Nach einer Weile kommt er an eine Kreuzung und findet dort zwei Schilder.
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Er lässt den Lichtkegel über den Boden gleiten. Nichts. Dann über die Möbel. Nichts. Schließlich entdeckt er auf der Kommode an der Wand gegenüber einen Papagei. »Hey, du!« »Psst«, hört er ihn wieder sagen. »Ich sehe dich. Und Jesus sieht dich auch.« Jetzt muss der Einbrecher lachen. »Na, du bist aber ein süßer Vogel. Wie heißt du denn?« »Herbert!« »Herbert? Das ist aber ein ungewöhnlicher Name für einen Papagei.« »Na und?« »Jesus ist auch ein ungewöhnlicher Name für die Python direkt hinter dir.« Opa hat Bauchschmerzen und geht zum Arzt. Als er wieder zu Hause ist, fragt ihn Oma. »Na, was hat der Arzt gesagt?« »Opa, er hat mir ein Zäpfchen gegeben. Die soll ich rektal einnehmen. Weißt du, was das heißt?« Oma weiß es auch nicht und schickt Opa ein zweites Mal zum Arzt. »Na?« fragt Oma später. »Hat er es dir erklärt?« »Ja«, antwortet Opa. »Er sagt, ich solle sie anal einnehmen.« Aber auch damit können beide nichts anfangen. Also ruft Opa beim Arzt an. Nach dem Telefongespräch kommt Opa zerknirscht in die Küche zurück. Jetzt ist der Arzt sauer, meint er. Er hat gesagt, ich solle sie mir in den Arsch schieben. Der neu ausgebildete Fallschirmspringer fragt seinen Lehrer. Und was mache ich, wenn mein Fallschirm nicht aufgeht? Ausbilder, dann halten Sie die linke Hand hoch. Verwundert schaut der Schüler seinen Lehrer an. Aha, und das rettet mir das Leben? Natürlich nicht, antwortet der Lehrer. Aber dann ist nicht auch noch Ihre Armbanduhr kaputt. Was passiert, wenn der letzte Ostfriese gestorben ist? Dann sind die Polizisten wieder die Dümmsten. Herztod und Hirntod sitzen zusammen auf einer Bank, als eine alte Frau vorbeikommt. Der Herztod schaut sie an und meint zum Hirntod, ich hatte heute noch gar nichts zu tun, die ist für mich. Er schnipst einmal mit dem Finger und das Herz der Frau hört auf zu schlagen. Wenige Minuten später läuft an den beiden Unheilen ein Hipster vorbei. Jetzt bin ich aber dran, meint sofort der Hirntod. Er schnipst einmal mit den Fingern. Nichts passiert.

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Wie stopp ich den Weltuntergang, bevor die Masse es merkt? Entlarv ich die Matrix als statisches Fälschungsprogramm? Oder geh in die Politik verbunden mit Adelshäusern, vernetz mich mit lokalen WLAN, so wie Kabel Deutschland. Für die Kannibale sind wir wild, Futter, das System ist die höfliche Stillmutter mit tödlichem Milchzucker. Probleme werden künstlich erzeugt wie AIDS-Erreger. 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

0: Die Flugpassagiere sind bereits im Flugzeug. In wenigen Minuten soll die Maschine starten. Da öffnet sich der Eingang und zwei Männer in Pilotenuniformen kommen den Gang entlang. Beide tragen verdunkelte Augengläser. Einer der beiden führt einen Blindenhund an der Leine und der andere sucht seinen Weg mit Hilfe eines Blindenstocks. In der Maschine hebt ein unruhiges Gemurmel an, als die beiden Piloten ins Cockpit gehen und die Tür hinter sich schließen. Wenig später starten die Triebwerke, das Flugzeug rollt zur Startbahn. Sie gewinnt an Fahrtempo, eigentlich müsste sie jede Sekunde abheben, denn am Ende der Startbahn sieht man bereits das Meer. Die Passagiere warten nervös ab. Aber als sie schließlich den Eindruck haben, das Flugzeug werde nicht abheben, sondern stattdessen ins Meer stürzen, setzt ein ohrenbetäubendes Geschrei an. In dem Moment hebt die Maschine sanft und völlig planmäßig ab. Im Cockpit dreht sich der Co-Pilot zum Piloten um. »Oh Mann, Bob«, sagt er zu seinem Kollegen, »eines Tages werden sie zu spät schreien und dann versinken wir mitsamt Flugzeug im Meer.« Thomas ist immer ein überzeugter Atheist gewesen. Nun ist er gestorben und findet sich in einem Gang wieder. Er entdeckt ein Schild mit der Aufschrift »Zur Hölle«. Da er keine andere Wahl hat, folgt er dem Gang zur Hölle und stößt nach geraumer Zeit an eine Tür. »Hölle« steht dort geschrieben. Der Atheist geht durch die Tür und traut seinen Augen nicht. Wunderschönster Sonnenschein, angenehme Temperaturen, Palmen, Meeresstrand, alle 100 Meter eine Strandbar, fröhliche Menschen, wohin er sich wendet. Kurzum, paradiesische Verhältnisse. Thomas geht am Strand entlang, bis er plötzlich eine Gestalt mit einem Pferdefuß und einem Schwanz in einem Strandkorb sitzen sieht. Er geht auf die Gestalt zu. »Sind Sie der Teufel?«, fragt er. »Ja«, antwortet der andere. »Aber du kannst mich ruhig duzen. Das machen wir hier alle so. Und jetzt schau dich erstmal um. Besorg dir einen Drink und lerne die anderen kennen.«
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Mundharmonika zu spielen. Und tatsächlich, die Löwen gruppieren sich um ihn und hören interessiert und sehr artig zu. Das geht so lange gut, bis ein neuer Löwe hinzukommt. Denn der geht ohne zu zögern auf den Mann zu und verschlingt ihn. Immer dasselbe, sagt daraufhin einer der Löwen zu seinem Nachbarn. Kaum taucht der Taubstumme auf, ist die Show vorbei. Nach der Hochzeitsnacht. Manuela dreht sich zu ihrem frisch angetrauten Mann. Schatz, fragt sie, würdest du mir eine Tasse Kaffee machen oder kannst du das auch nicht? Jesus geht durch die Wüste. Da kommt ihm ein alter, blinder Mann mit wallendem, weißem Haar entgegen. Er hält seine Arme vor sich ausgestreckt, als wolle er etwas ertasten. Ich suche meinen Sohn, ich suche meinen verlorenen Sohn, klagt er. Vielleicht kann ich dir helfen, alter Mann, meint der Jesus. Beschreibe mir deinen Sohn, woran kann man ihn erkennen? Er hat Löcher an Händen und Füßen, die von Nägeln stammen. Vater, ruft daraufhin Jesus gerührt aus. Der Alte umarmt ihn. Pinocchio! Wie waren die letzten Worte des Elektrikers? Ich schalte jetzt ein. Aus dem Kochtopf des Kannibalen ertönt ein mitleiderregendes Jammern. Lass mich raus, bitte. Ich habe eine Frau und 7 Kinder zu ernähren. Na, meint der Kannibale daraufhin, dann geht's uns ja ähnlich.

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0: Ja, schönes Wetter, ne?
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0: So, nachdem das System sich einmal hier kurz ein bisschen eingegroovt hat, muss man sagen, dass es das Wetter in der Nacht zum Dienstag landesweit sternklar oder tatsächlich auch nur locker bewölkt und meist trocken ist. Nur im Norden sind einzelne Wolken auch mal dichter unterwegs. Im Verlauf bilden sich aber vor allem in der Mitte und in der Südhälfte gebietsweise Nebel, während sich in der Nordhälfte häufiger ein paar lockere Wolken am Himmel zeigen. Zum Morgen hin werden dann die Wolken an der Nordsee herum dichter und stellenweise kann es auch ein bisschen Regen geben. Ein bisschen kalt wird es 16 Grad, in der Kölner Woche bis zu 4 Grad in der Lausitz. Morgen am Dienstag ist es anfangs vor allem in der Mitte und im Süden regional neblig. Nach Auflösung der Nebelfelder und auch im Norden zeigt sich hier und da mal die Sonne, neben ein paar lockeren Wolken. Im Verlauf sind aber die Wolken im Norden mal dichter, aber auch im Nordwesten kommt mal ein bisschen Bewölkung am Nachmittag wieder auf. Am Abend sind rund an der Nordsee erste Schauer oder auch kurze Gewitter möglich, sonst bleibt es aber trocken. Und das ist gut. Für die Temperaturen 20 Grad auf Rügen und bis zu 29 Grad im Breisgau werden dann morgen erwartet. Mehr zu Wetter dann gleich in gut einer halben Stunde.
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0: Da habe ich was für euch. A43 Recklinghausen Richtung Wuppertal, Deutschlandkreuz Recklinghausen und Recklinghausen Hochlamarkt. Da gibt es aktuell einen Kilometer Stau. Und des Weiteren A8 München Richtung Salzburg zwischen Unterhachingen Ost und Taufingen Ost. Da liegen Gegenstände nämlich auf der Fahrbahn, nämlich eine Plane. Und B292 Bosbach Richtung Sinsheim zwischen dem Abzweig nach Reichardshausen und Helmstedt. Da gibt es einen defekten Bus auf der Fahrbahn. Deswegen ist da das Ganze auf eine Fahrstreifen verengt. Sonst kommt ihr am besten ganz gut in den Motor Feierabend.
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0: Ja, moin. Willkommen zu deinem Afterwork hier bei dir in deinem Lieblingsradio. Ja, Niedersachsen hat gestern gewählt. Die Wahlergebnisse, die ich mir so angeguckt habe, sind eigentlich so relativ in Ordnung. Jetzt keine großen Ausreißer, aber es sieht tatsächlich interessant auf jeden Fall aus. Nicht so schlimm wie in Sachsen-Anhalt, das kann ich schon mal so sagen. Aber wir wollen gleich noch über das Thema Wahlen bzw. über die Politik so ein bisschen sprechen, wie nämlich soziale Medien unsere Wahlen verändern wollen. Da wollen wir nämlich gleich mit Lili Böhm drüber sprechen. Sie hatte nämlich einen ganz guten Blick darauf. Und sonst sprechen wir auch noch über andere tolle Themen. Was das ist, erfasst du noch hier in dieser Stunde in deiner Afterwork. Und falls du damit Lust und Laune hast, irgendwas hier mitzuteilen, mach es doch gerne, deineafterwork.de. Klick dich da gerne rein, schreibe mir gerne über den Button Studio Mail oder mach es doch noch viel schneller über WhatsApp 04131 22 77 80 90 oder Telegram, den deine Afterwork-Bot schreiben. Das ganze Land bei mir, ich lese das gerne durch, so rum ist richtig. Und deswegen starten wir erstmal mit richtig cooler Mucke durch, nämlich mit Block and Crown, nämlich mit 925. 925 dauert noch ein bisschen, kann man sehen, wie man möchte. Und damit wünsche ich euch einen wunderschönen Montag-Feierabend.
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0: Ja, Made in Germany, das ist ja so ein bekanntes Wort, und Made in Germany, Made by Vielfalt, denn unter diesem Motto setzen sich Familienunternehmen für Demokratie und Gestaltung gesellschaftlichen Zusammenhalt ein. In den sozialen Medien ist Lili Böhm als politische Gastgeberin und Analystin eine wichtige Anlaufposition dafür, und sie erklärt komplexe Politik einfach und verständlich und redet Klartext. Wie sie die politische Stimmung in den sozialen Medien mit Blick auf den Wahlen einschätzt, das haben wir sie mal selber gefragt, deswegen hallo Lili.
1: Hallo, schön, dass ich da sein darf, freut mich sehr.
0: Ja, warum ist denn Politik gerade so schwer zu verstehen?
1: Politik ist kompliziert, weil unsere Gesellschaft kompliziert ist. Beispielsweise beim Strompreistreffen Klimaschutz, Industrie, Verbraucher, Netze und europäische Regeln aufeinander. Beim Haushalt konkurrieren Rente, Bildung und Infrastruktur mit Verteidigung. Demokratie bedeutet, dass man diese Interessen aushandelt. Das Problem beginnt aber, wenn aus Komplexität Unverständlichkeit wird. Politik muss nicht simpel sein, sondern Politik muss erklärbar sein.
0: Ja, wie verändern die sozialen Medien denn diese Situation?
1: Social Media ist gleichzeitig Chance und Risiko. Die Chance ist, ich kann heute 100.000 Menschen in 90 Sekunden erklären, wie Regierungen gewählt werden. Dafür brauchte man früher einen Sendeplatz. Das Problem heute, auf denselben Plattformen konkurrieren diese Erklärungen mit Empörung, Halbwahrheiten und mit einem 50-Sekunden-Clip ohne Kontext. Social Media demokratisiert politische Öffentlichkeit, aber Aufmerksamkeit und Wahrheit sind eben nicht dasselbe.
0: Sie erreichen ja mit Ihrem Account Klartext mit Lili über 300.000 Menschen. Wie nehmen Sie denn diese politische Stimmung derzeit so wahr?
1: Viele Menschen befürworten die Demokratie grundsätzlich, aber sie trauen den Parteien und politischen Institutionen eben nicht mehr zu, ihre ganz konkreten Probleme zu lösen. Und wir stellen gleichzeitig fest, dass Parteien der Mitte eben Mitglieder verlieren, während Parteien mit klarer Ausrichtung Mitglieder gewinnen. Deshalb halte ich die Erzählung, Menschen interessieren sich nicht mehr für Politik, für falsch. Viele haben nicht das Interesse verloren, sondern das Vertrauen, dass die Politik ihre Lebensrealität versteht, Probleme wirklich löst und Lasten fair.
0: Ja, warum gelingt es denn politischen Parteien oft besser, ihre Botschaften einfach und emotional zu vermitteln?
1: Populisten machen Politik nicht verständlich, sie machen sie simpel. Das Muster ist immer dasselbe. Es gibt ein Problem, einen Schuldigen und eine angebliche Lösung. Die Ausländer, die Grünen, die Eliten, Brüssel, weg damit. Und das Problem ist scheinbar gelöst. Das funktioniert auf Social Media hervorragend, weil Wut Aufmerksamkeit erzeugt. Die demokratische Antwort darauf kann aber nicht eine Vereinfachung sein, sondern es muss Verständlichkeit sein.
0: Okay, warum brauchen wir denn eigentlich eine Demokratie?
1: Demokratie brauchen wir nicht nur, weil wir alle paar Jahre ein Kreuzchen machen dürfen. Demokratie bedeutet, dass wir Macht begrenzen, dass eine Regierung Gerichte nicht einfach abschaffen kann, dass Journalisten die Regierung kritisieren dürfen, dass eine Minderheit Rechte behält, auch wenn die Mehrheit sie nicht mag, und dass wir eine Regierung wieder loswerden können, ohne dass es eine

0: Aufstand braucht. Demokratie ist manchmal langsam und nervig, aber genau das ist der Preis dafür, dass niemand allein bestimmen darf.
1: Ja, vor Wahlen verbreiten sich ja Falschinformationen besonders schnell. Wie erkennen wir denn, was stimmt und was nicht?
0: Da muss man sich im Idealfall drei Fragen stellen. Und zwar, wer behauptet das? Ein Ministerium, eine Zeitung oder irgendein Account? Zweitens, wo ist die Originalquelle? Wenn da steht, eine Studie beweist, dann möchte ich doch die Studie sehen. Und drittens, versucht dieser Beitrag mich gerade wütend oder ängstlich zu machen? Und bei Bildern und Videos gilt inzwischen ganz besonders, nicht glauben, nur weil man es mit eigenen Augen sieht. KI hat diese Regel endgültig erledigt.
1: Das stimmt. Wo informieren wir uns denn am besten und auch am sichersten?
0: Die perfekte Quelle gibt es tatsächlich nicht. Ich unterscheide zwischen Nachricht und Beleg. Für Nachrichten nutze ich seriöse Medien, öffentlich-rechtliche und private. Und wenn mich aber etwas interessiert, was wirklich beschlossen wurde, dann gehe ich zur Originalquelle. Also Gesetz statt Tweet über das Gesetz. Statistisches Bundesamt statt Grafik ohne Quellenangabe. Studie statt Instagram-Post über die Studie. Und bei den wichtigen Fragen immer eine zweite oder dritte seriöse Quelle nebeneinander legen. Quellenkompetenz ist heute wichtiger als die Quellenkenntnis.
1: Ja, was sagen Sie denn Menschen, die sagen, meine Stimme ändert doch sowieso nichts?
0: Eine einzelne Stimme entscheidet selten allein eine Wahl. Aber jede Mehrheit besteht ausschließlich aus einzelnen Stimmen. Und Nichtwähler sind nicht neutral. Wer zu Hause bleibt, überlässt anderen die Entscheidung über sein Leben. Und Demokratie funktioniert nicht deshalb, weil meine Stimme allein alles verändert. Sie funktioniert, weil Millionen Menschen ihre Stimme nicht für bedeutungslos halten.
1: Ja, politische Kassiererin Lili Böhm, vielen Dank fürs Gespräch hier bei uns.
0: Vielen herzlichen Dank, dass ich da sein durfte.
1: Und wer sich vor Wahlen weiter informieren will, findet mehr Informationen auf der Webseite unter den Social Media Kanälen von Made by Vielfalt e.V. und bei Klartext mit Lilly. Und wenn ich es richtig in Erinnerung habe, sind jetzt diese Woche Sonntag oder in der darauffolgenden Woche Sonntag die Wahlen in Mecklenburg-Vorpommern. Und dann haben wir es eigentlich fürs Jahr auch erstmal wieder geschafft. Wir machen weiter mit cooler Musik für den Montag Feierabend.
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2: Komm, lass ein bisschen noch zusammenbleiben.
3: Genau so ist es.
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3: Nämlich in der Nacht, so wie gesagt, beginnt in weiten Landesteilen Stern oder ist es sternenklar oder auch nur locker bewölkt und meist trocken. Im Norden und sind die Wolken zeitweise auch mal dichter. Später bilden sich vor allem in der Mitte und im Süden gebietsweise Nebel. In der Früh werden die Wolken in einer Nordseenähe dichter und stellenweise kann es auch ein bisschen regnen. Und kalt wird es auch so ein bisschen. 18 Grad am Niederrhein und bis zu 5 Grad in der Lausitz. Ja, morgen am Dienstag ist es anfangs vor allem in der Mitte und im Süden regional neblig. Nach meist rascher Auflösung der Nebelfelder und abseits davon zeigen sich die Sonne neben ein paar lockeren Wolken auch ein bisschen häufiger. Am Nachmittag verdichten sich die Wolken und im Norden und Nordwesten allmählich zum Glück. Aber am Abend sind rund um der Nordsee erste Schauerortgewitter möglich. Sonst ist der Tag aber zum Glück trocken und auch warm. 21 Grad auf Rügen und bis zu 30 Grad werden im Breisgau erwartet. Das klingt doch alles richtig schön, wenn man es meint. Wir blicken noch so ein bisschen auf den Rest der Woche. Der Mittwoch, da ist es wechselhaft mit Schauern und einzelnen Gewittern in der Südosthälfte. Fällt auch eine längere Zeit Regen, 17 bis 24 Grad. Der Donnerstag, da gibt es im Nordwesten hin einige Schauer, sonst bleibt es aber meist trocken, bei Sonne und Wolken am meisten scheint die Sonne vom Südwesten bis in den Osten bei 17 bis 23 Grad. Und der Freitag, ja, ist es weiterhin wechselhaft mit dichten Wolken, etwa Sonne und wiederholten Schauern sowie auch einzelnen Gewittern im Nordseeumfeld und das bei 17 bis 22 Grad. Klingt alles perfekt, so auch unser Montag mit cooler Mucke für den Montagfeierabend.
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3: Ich habe den Knopf heute noch nicht gedrückt. Remember the

0: Ja, der Oktober, der startet tatsächlich die neue Basketballsaison, also der NBA. Aber die Fans können sich tatsächlich jetzt schon auf die neue Season vorbereiten, zumindest virtuell. Denn mit dem Videogame NBA 2K27 ist gerade die nächste Ausgabe der beliebten Basketball-Simulation erschienen. Und auf den verschiedenen Covern sind in diesem Jahr drei große Namen zu sehen. NBA-Superstar Victor Wembanyama, VNBA-Star Caitlin Clark und Basketballlegende Derrick Rose. Und auch im Spiel selbst gibt es tatsächlich einige Neues zu entdecken. Und was genau? Darüber haben wir mit Eric selber gesprochen. Er ist nämlich Vizepräsident von NBA Development bei Vision Concept. Hallo.
1: Well, first off, thank you for having me. I'm doing great. I couldn't be more excited about NBA 2K27.
0: Okay, dieses Jahr sind ja drei zusätzliche unterschiedliche Basketballstars auf den verschiedenen Coverbildern von NBA 2K27 zu sehen. Victor, Caitlin und Derrick Rose. Warum habt ihr denn genau euch für diese drei entschieden?
2: Dieses Jahr starten wir My Career Eras, eines unserer größten Features. Wir haben viel dafür getan, verschiedene Generationen und Epochen des Basketballs abzubilden. Dafür stehen auch unsere Coverstars. Victor Wembanyama ist unglaublich gut und das Symbol für den Basketball der Zukunft. Caitlin Clark gehört zu den besten Spielerinnen der WNBA und ist eine außergewöhnliche Schützin. Und Derrick Rose ist eine echte Legende und war der jüngste MVP der NBA-Geschichte.
1: Of all time.
0: Ja, was hat sich denn beim Gameplay geändert?
1: There are so many changes in gameplay this year.
2: Es gibt viele Verbesserungen im Spiel. Zum Beispiel kommen mit dem neuen Step-Through, Up-and-Under-Move typische Bewegungen aus der NBA ins Spiel. Die dynamische Layup-Engine reagiert auf die Verteidiger und ermöglicht flexiblere Aktionen am Korb. Dazu kommen mehr als 7000 neue Animationen aus echtem NBA-Videomaterial, die für noch realistischere Bewegungen sorgen.
0: Ein wichtiges Feature in NBA 2K-Titeln ist ja die Gestaltung eines einzelnen Spielcharakters. Welche Möglichkeiten gibt es denn da?
2: Zum ersten Mal kann man weibliche Charaktere erstellen und mit ihnen die verschiedenen Modi in The City erleben. Bei der Gestaltung und den Fähigkeiten gibt es keine Einschränkungen, genauso wie bei männlichen Charakteren. Es gibt jetzt auch 53 verschiedene Badges, mit denen man die Fähigkeiten seiner MyPlayer-Charaktere verbessern und individualisieren kann.
0: Ja, ein ganz besonderer Ort bekommt ja im Spiel seinen großen Auftritt, Waka Park in New York. Warum war es euch denn wichtig, dieser legendäre Basketballplatz mit ins Spiel zu bringen?
2: Rucker Park ist so etwas wie der Herzschlag des Street-Basketballs. Wir haben diesen ikonischen Ort detailgetreu nachgebaut und in The City integriert. Rucker Park spielt auch eine wichtige Rolle in unserer My Career Storyline, Fire and Concrete. Außerdem kann man dort verschiedene Basketball-Modi spielen und die einzigartige Atmosphäre dieses legendären Ortes erleben.
0: Ja, jede Spielerin und jeder Spieler in NBA 2K erhalten ja einen Score, der festgelegt, wie stark sie oder tatsächlich er im Spiel ist. Welche Bedeutung hat diese Bewertung für Profis in der NBA?
2: Für einige Spielerinnen und Spieler in der WNBA und NBA gibt es NBA 2K-Spiele bereits seit ihrer Kindheit. Sie kennen die Spiele von klein auf und ihre eigenen Ratings sind ihnen wichtig. Sie freuen sich darauf und vergleichen sich mit anderen. Wir nehmen die 2K-Ratings sehr ernst, denn wir wollen alle Profis so korrekt wie möglich bewerten. Wir möchten, dass NBA 2K die echte NBA und WNBA widerspiegelt.
0: Ja, Eric, vielen Dank fürs Gespräch hier bei uns.
1: Thank you very much for having me today. Thank you to everyone in the community who follows us, who plays NBA 2K.
0: Also, NBA 2K27 gibt es für den PC, der PlayStation 5 und auch der Xbox Series X und S, sowie auch, ja, kaum zu glauben, für die Nintendo Switch 2. Also, schaut euch gerne an das Spiel, falls ihr auf Basketballkörbe spielt, dann kann es tatsächlich losgehen, auf dem virtuellen Basketballcourt stehen und einfach mal selber direkt losgehen. Wir machen weiter mit cooler Mucke für den Montagfeierabend.
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0: Ich bin gerade hier am gucken, weil irgendwas ist bei mir gerade ganz komisch. Was brauche ich denn? Den? Ich habe hier irgendwelche Anfragen auf dem Server, die ich gar nicht kenne. Von einer IP, die ich gerade gar nicht kenne. Muss da gleich mal ein bisschen zurückverfolgen, was das überhaupt so ist. Lass mich mal kurz auf die Uhr gucken. Damit sind wir tatsächlich auch schon fast am Ende für deine Sendung für diese Woche. Nächste Woche ist natürlich wie gewohnt für euch da. Und ich habe auch noch gleich ganz, ganz coole Songs für euch, die ihr tatsächlich nicht verpassen solltet. Denn ihr wisst ja, der Sonntag ist tatsächlich immer ein liebevoller Tag, den man... Der Sonntag? Der Sonntag ist auch ein liebevoller Tag, das stimmt, aber der Montag vor allem auch. Hier mit deiner Afterwork. Also, irgendwas wollte ich noch sagen, aber ich habe keine Ahnung mehr, was das war. Ich werde alt. Habe ich das Gefühl. Auf jeden Fall, ihr könnt gerne schreiben, falls ihr Lust und Laune habt, was ihr euch denn vielleicht in der nächsten Woche wünscht an Musik. Ich habe auf jeden Fall auch immer richtig gute Klassiker für euch, aber das kennt ihr ja, ne? Ach komm, machen wir das, ist ja auch nicht so schlimm. Das passt ja. Nächste Woche wieder, deine Afterwork, coole Mucke für den Montag, Feierabend und bis dahin. Hören und sehen wir uns nächste Woche oder da, wo ihr mich sonst vielleicht irgendwie entdeckt. Vielleicht ja auch auf Twitch, ne? Ist ja alles möglich. Euch einen schönen Abend. Ciao, tschüss und auf Wiedersehen. Ich muss den richtigen Knopf finden. Ich nehme einfach den.
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0: eine Blondine beim Frauenarzt. Immer wenn ich Wasser lasse, kommen bei mir Briefmarken raus. Nach der Untersuchung sagt der Arzt, gute Frau, das waren die Aufkleber, die man auf Bananen findet. Soll ich das Mittagessen in die Kabine bringen, fragt der Kellner den seekranken Passagier, oder soll ich es gleich über Bord werfen? Na, hattest du auf deiner Spanien-Tour Schwierigkeiten mit deinem neuen Sprachcomputer? Ich nicht, aber die Spanier. Eine ängstliche Urlauberin fragt an der Rezeption, gibt es hier eigentlich Quallen oder Krebse? Nein, nein, die werden alle von den Haien gefressen. Hüpfen zwei Sandkörner durch die Sahara, sagt das eine. Mann, hier ist was los. Mama, in der Schule sagen alle Monster zu mir. Ach komm, schließ deine drei Augen und schlaf jetzt. Vater ist verärgert. Seit du auf der Welt bist, hast du mir noch nicht eine Freude bereitet, sagt der Sohn. Aber vorher, was? Der Chef tadelt seine blonde Sekretärin. Sie haben ja von Tuten und Blasen keine Ahnung. Darauf sagt sie, was ist Tuten? Ein Was sitzt auf einem Baum und ruft, aha, ein Uhu mit Sprachfehler. Ein Stein und ein Brett treffen sich, sagt der Stein. Hallo, ich bin Einstein. Und du? Darauf das Brett. Wenn du Einstein bist, dann bin ich Brett Pitt. Hey, jeder hat das Recht, hässlich zu sein, aber du übertreibst es immer. Ein Neutron steht vor einem Nachtclub, sagt der Türsteher. Halt, nur für geladene Gäste. Fragt ein Mann den Finanzbeamten, wann kann ich Urlaub nehmen? Aber sie arbeiten doch gar nicht hier. Das nicht, aber ich arbeite fast für sie. Bernd kommt mit einem dicken Kopfverband vom Urlaub nach Hause. Fragt ihn sein Freund, oje, Steinschlag? Antwortet Bernd, nein, Bäuerin. Paul, warum heißt es Muttersprache? Weil Fati nie zu Wort kommt.
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Ein ganz in Schwarz gekleideter Mann kommt zu Petrus ans Himmelstor. Petrus fragt ihn, so wie du aussiehst, wirst du wahrscheinlich Schiedsrichter beim Fußball gewesen sein, stimmt das? Der Mann nickt. Hast du jemals ungerecht gepfiffen? Möchte Petrus als nächstes wissen. Ja. Einmal habe ich einer Mannschaft ein Tor aberkannt, obwohl das ein eindeutiger Treffer war. Na gut, meint daraufhin Petrus. Und wann war das? Naja, vor ungefähr 2 Minuten. Schatz, sagt der Millionär zu seiner Frau, die Geschäfte laufen nicht mehr so gut wie früher. Ich schlage vor, wir kündigen dem Koch und du lernst kochen. Gute Idee, erwidert sie. Dann lernst du noch, wie man richtig gut im Bett wird und wir kündigen dem Chauffeur. Wie waren die letzten Worte des Abteilungsleiters? Du Arschloch siehst meinem Chef zum Verwechseln ähnlich. Eine Vorlesung im Medizinstudium. Der Professor? Sie wollen also Ärzte werden? Dann müssen Sie erstmal den Ekel überwinden. Vor dem Professor liegt bäuchlings eine Leiche. Er steckt seinen Finger in den toten Po und leckt ihn ab. So, jetzt sind Sie dran. Einige Studenten übergeben sich, andere laufen grün-gelb an, aber alle machen die Geschichte mit dem Finger im Hintern der Leiche nach. Der Professor, so, und nach der Überwindung des Ekels kommt die Beobachtungskunst. Anders als Sie habe ich den Mittelfinger reingesteckt und den Zeigefinger abgeleckt. Also, immer schön aufpassen. Als das Ehepaar Müller vom Theaterbesuch nach Hause kommt, öffnet ihnen ein Polizist die Wohnungstür. Frau Müller denkt natürlich sofort an ihr Baby. Aber bevor sie etwas sagen kann, meint der Polizist, gut, dass Sie endlich da sind. Er wendet sich an Frau Müller. Können Sie bitte den Babysitter identifizieren, während Sie, und er dreht sich dem Vater zu, uns helfen, dem Baby das Elektromesser abzunehmen? Ein amerikanischer Tourist fährt nach Palermo. Am Wegesrand steht auf einmal eine sizilianische Sexbombe. Beine bis zum Hals, knackiger Hintern, eindrucksvolle Brüste und so weiter. Der Amerikaner steigt voll in die Eisen. Diese Anhalterin muss er mitnehmen. Da springen aus dem Gebüsch 4 Männer und zerren ihn aus dem Auto. 50 Liegestütze, los! In Angst um sein Leben kriegt der Amerikaner das hin. Jetzt 5 Minuten ums Auto sprinten.

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Mama, kannst du mir bitte ein Märchen erzählen? Lass uns warten, bis Papa nach Hause kommt, dann erzählt er uns beiden eins. Der junge Priester predigt. Immer wenn mir ein Betrunkener aus einer Kneipe entgegenkommt, sage ich zu ihm, du bist auf dem falschen Weg, kehre um. Haben Vampire und Bratschisten etwas gemeinsam? Ja, sie haben beide schreckliche Angst vor Kreuzen. Was heißt I think my pig whistles? Ich glaub, mein Schwein pfeift. Unter Männern. Schreit deine Frau auch immer, wenn sie kommt? Nein, sie hat ihren eigenen Schlüssel. Ein Paar beim Liebesspiel, fragt sie, liebst du mich eigentlich noch? Und sagt er, ja, na klar, denkst du, ich mache hier gerade Liegestütze? Warum gibt es in der Kirche kaum Fliegen? Weil sie Insekten sind. Wodurch unterscheidet sich eine Sopranistin und ein Piranha? Durch den Lippenstift. Ein Kunde hat schon unzählige Hüte aufprobiert. Haben Sie denn keinen, der zu meinem Kopf passt? Sagt die Verkäuferin. Wie wäre es mit einem Strohhut? Wer bis zum Hals in Kacke steckt, der sollte den Kopf nicht hängen lassen. Manche Menschen erkennt man an ihren Taten, andere an ihrem Getue. Ich bin entrüstet, sprach der Ritter, als er nackt war. Woran erkennt man, dass man Tinnitus in den Augen hat? Man sieht überall nur noch Pfeifen. Rumpeltipumpel, wo ist mein Kumpel? Holterdiepolter, da unten rollt er. Fragt ein Schotte seine Freundin, möchtest du heute mit mir essen? Sehr gerne. Gut, dann bin ich um 19 Uhr bei dir. Mein Onkel ist Numismatiker. Was ist das? Einer, der Münzen sammelt. Immer diese Fremdwörter. Früher hat man einfach Bettler gesagt. Die Lösung hatte ich, nur passte sie nicht zum Problem. Dieses Spielzeug, erklärt die Verkäuferin, wurde von Psychologen entwickelt und bereitet ihr Kind optimal auf den Ernst des Lebens vor. Egal wie man es zusammenbaut, es ist falsch.

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0: In einem Berliner Stadtbus sagt der Tourist, ich will zum Tiergarten, antwortet der Fahrer, habe ich nichts dagegen. Wie nennt man eine Blondine im Wasserbett? Eine Bohrinsel. Alle Kinder haben Angst vor Tom, nur nicht Agathe, die kann gut Karate. Die Mutter fragt ihren Sohn, warum hüpfst du denn dauernd? Ich habe vergessen, die Medizin vor dem Einnehmen zu schütteln. Neulich in Athen. Guten Tag, ich möchte gern ein Gyros-Konto eröffnen. Tut mir leid, das ist hier nicht Uso. Schimpft der Nachbar. Haben Sie denn nicht gehört, dass wir dauernd an Ihre Wand geklopft haben? Ich bitte Sie, das macht doch nichts. Wir haben sowieso gefeiert. Was hat 76 Zähne und bewacht ein Monster? Mein Reißverschluss. Kommt ein Mann ins Gasthaus und sagt zur hübschen Bedienung, ich kriege einen strammen Max. Darauf die Bedienung, dann schauen Sie halt nicht in meinen Ausschnitt. Schimpft der Igel. Ich verlasse jetzt meine Frau. Warum das denn? Ich ertrage ihre Sticheleien nicht mehr. Fußballerweisheit. Eine Schwalbe macht noch lange keinen Elfmeter. Treffen sich zwei Taschendiebe. Sagt der eine, na, wie geht's? Antwortet der andere, wie man's nimmt. Was ist schwarz-weiß gestreift und dreht sich? Ein Zebra in der Drehtür. Ich warne vor Politikern. Wenn sie dir ausnahmsweise etwas zurückgeben, behaupten sie auch noch, dass das ein Geschenk für dich sei. Herr Oberst, wissen Sie, wie man ein Arschloch neugierig macht? Nein, wie? Das erzähle ich Ihnen dann morgen. Was wird zuerst gelesen und dann gegessen? Trauben. Hat sich dein Mann das Trinken jetzt abgewöhnt? Nein, er schwankt noch. Warum haben Schwäne so lange Hälse? Damit sie beim Hochwasser den Kopf oben behalten können. Was liegt am Strand und niest? Eine Niesmuschel. Was ist ein Politiker, der es schafft, einen Nagel in die Wand zu schlagen? Für etwas zu gebrauchen.
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0: im Chemieunterricht. Was geschieht mit Gold, wenn man es an der Luft liegen lässt? Es wird gestohlen. Was genau heißt eigentlich Ehe? Errare humanum est. Lateinisch Irren ist menschlich. Warum bekommen Männer mit 50 einen kleinen Bauch? Damit der Arbeitslose zwischen ihren Beinen ein Dach über dem Kopf hat. Das wissen doch alle. Wissen ist Macht. Nichts wissen macht auch nichts. Wenn alle schlafen und nur einer spricht, dann nennt man das den Unterricht. Sabinchen sieht zu, wie Mama den Säugling wickelt. Gib ihm doch Trockenmilch, dann musst du ihn nur noch abstauben. Papa, wächst du noch? Warum fragst du? Dein Kopf kommt schon zu den Haaren raus. Haben Brombeeren eigentlich Beine? Nein, natürlich nicht. Dann habe ich gerade einen Mistkäfer gegessen. Im Ehestreit schreit sie, ich springe aus dem Fenster und den Hund nehme ich mit. Nein, der Hund bleibt hier. Frauen können nur einen Orgasmus vortäuschen, Männer dagegen eine ganze Beziehung.
1: Oh!
0: Was hat einen Bauch und einen Hals, aber keinen Kopf? Eine Flasche! Ein kleiner Junge hat einen ganz schlimmen Sonnenbrand. Gerade erst 4 Jahre und ich gehe schon in Fetzen. Was heißt Nachschlagewerk auf Englisch? After Beat Factory. Peter, wie groß ist ein Kamel, will die Lehrerin wissen. Kaum größer als ich, denn Papa sagt, ein größeres Kamel als mich gibt es nicht. Welche Enten sind besonders intelligent? Die Studenten. Oma singt für ihren Enkel ein Schlaflied, sagt der Enkel. Kannst du bitte draußen weiter singen? Ich will jetzt schlafen. Was heißt? All start is heavy. Aller Anfang ist schwer. Welche Flüssigkeit ist die kostbarste und geheimnisvollste und seltenste auf der Welt? Der Schweiß von Beamten.